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Guten Abend, meine lieben Headbanger, Metalheads und Liebhaber von harter Musik. Ich kann ja kaum glauben, dass ich hier sitze, aber ich tue es trotzdem. Euer Sigi sitzt hier wieder livehaftig im Studio des Lokalsender Oldenburg. Hier mit und von Sigis Metal Corner, der dienstältesten Heavy Metal Radiosendung hier auf diesem Kanal. Und damit habe ich eigentlich schon das Wichtigste gesagt, was ihr da draußen wissen müsst. Interessant ist eigentlich vielmehr, wie diese Sendung heute zustande gekommen ist. Aber zuerst möchte ich erstmal wieder alle digitalen Zuhörer, die digitale Zuhörerschaft möchte ich jetzt erstmal begrüßen, die sich hoffentlich dann gleich in der Facebook-Veranstaltung zur heutigen Sendung meldet. Und ich grüße natürlich auch alle Analogen da draußen, die lieber das Radio einschalten, das Handy weglegen, den Computer aus dem Fenster schmeißen und dann doch lieber Schallplatten auflegen. Das tue ich übrigens auch. Also, wir sind alle Brüder und Schwestern im Geiste. Und ob ich jetzt nur Gender, Brüder, Schwester, Hörerschaft oder sonst irgendwas sage, egal welche Herkunft, egal welche Hautfarbe, egal welches Geschlecht, alle unter dem Banner des Heavy Metal, hier in Sigis Metal Corner, sind wir alle gleich. Herzlich willkommen heute am 10. Oktober. Für alle Oldenburger, herzlich willkommen am letzten Krammermarkt-Wochenende. Ich hoffe, die Metal-Fans unter euch lassen den Krammermarkt sausen. Morgen ist ja auch noch ein Tag mit Feuerwerk und. So, und jetzt gibt's lieber eine Stunde Heavy Metal auf die Ohren und zwar heute so richtig derbe, obwohl ich könnte aus Sicht einiger anderer, könnte ich dann auch schon fast wieder weichspülen. Ich bin mir noch nicht ganz sicher, ob ich ein paar Takte darüber verlieren möchte, was vor 5 Tagen im Musis Musikzentrum in Arnheim über die Bühne gegangen ist. 40 Jahre The Final Countdown von Europe. Ich war livehaftig dabei. Ich habe nochmal die Aufführung in Gänze miterleben dürfen, einer Band, die das Ding vor 40 Jahren eingespielt hat. In einer Performance, die seinesgleichen sucht in Gänze. Und ich bin überrascht, dass ich jetzt noch nicht völlig auseinanderbreche, weil es eine solch geile Performance war. Nichtsdestotrotz möchte ich erstmal diese Sendung richtig hart durchstarten, denn wir haben so viele Geburtstage jetzt in den letzten Tagen auch gehabt. Wer Sigis Metal Corner auf Facebook folgt, sieht das auch. Wir nehmen die beiden Geburtstage aus dem Death Metal Bereich, die heute stattfinden, und zwar im richtigen Doppelpack. Das eine sind Benediction mit ihrem zweiten Album The Grand Leveler. Das Ding wird heute 35, und dann auch noch die Österreicher von Pungent Stench, ebenfalls das zweite Album. Bean Caught Buttering, so heißt das gute Stück, wird heute auch 35. Und ich weiß, dass der gute Martin Schierenk, als er dieses Jahr auf dem Partisan ein Pungent Stench Set gespielt hat, diesen Song auch benutzt hat, um dem Partisan zum 30. Geburtstag zu gratulieren. Sigis Metal Corner und mit euch allen da draußen zusammen, wir gratulieren jetzt aber Pungent Stench und Benediction, Bean Caught Buttering und The Grand Leveler zum 35. Geburtstag. Und der Song ist prädestiniert dafür. Damit musst du in die Band einsteigen, wenn du Jubiläum rausfeuerst. In Zusammenarbeit mit Benedictions Grave Warm starten wir durch. Pungent Stench, Happy Re-Birthday.

Herzlichen Glückwunsch zum 35. Geburtstag. Das war ein Pungent Stench mit Happy Rebirthday. Der Text passt nur leider nicht so ganz, aber egal. Für Beancourt Buttering und jetzt eben gerade waren das Benediction mit Grave Warm von ihrem Album The Grand Leveler. Beide Alben heute 35 Jahre. Wisst ihr was? Ich bin hier schon wieder sowas von fired up. Ich finde es geil, dass sich hier alle Leute hier schon wieder in der Facebook-Veranstaltung melden. Der Michael, der sitzt irgendwo in Wuppertal fest. Die Szenerie von Sarah, die kenne ich, und Frank natürlich, die kenne ich irgendwie auch, ganz komisch. Und der liebe André, der hat sich dann auch gemeldet, den kann ich jetzt mit tonalen Endorphinen versorgen, weil der endlich mal wieder aus, Genesungsinstitutionen raus ist. So heißt das, glaube ich. Das ist sehr allgemein ausgedrückt. So, nichtsdestotrotz, I'm all fired up, immer noch. Ich habe gerade noch davon erzählt, 40 Jahre The Final Countdown Europe, gerade vor 5 Tagen in Arnheim erlebt. Ein großartiger Set, eine tolle Halle mit Oberrängen und so weiter. Starkes Konzert, ausverkauft. Die Vorband The Damned Truth lasse ich mal außen vor. Absolut nicht mein Cup of Coffee, aber klasse Band trotzdem. Also rein technisch betrachtet. Tja, und was willst du über Europe sagen? 5 Leute, die vor 40 Jahren einen Megaseller veröffentlicht haben, heute immer noch zusammen auf der Bühne, alle über 60 und eine Performance abgeliefert, die echt, unbeschreiblich. Da war der Sigi dann doch mal wieder eben ganz kurz 8/9 Jahre alt und hat sich an den Anfang erinnert, der ihn dahin gebracht hat, wo er jetzt gerade sitzt, nämlich hier für euch im Radiostudio. Wie das Ganze geklungen hat, könnt ihr euch mit Sicherheit bei YouTube reinziehen. Ich habe jetzt schon gesehen, ich glaube, es sind alle Final Countdown Songs aus Arnheim schon online. Aber wer das noch nicht nachgucken will, der kann sich dann auch einfach nochmal die Scheibe The Final Countdown 30th Anniversary Live at the Roundhouse in London reinziehen. Denn das, was die Herren vor 30 Jahren geschafft haben, haben sie vor 5 Tagen und aktuell auf Tour nochmal locker genauso geschafft. Keine Abstriche, absolut, absolut keine Abstriche in der Performance. Sie waren einfach, kann man so sagen, hier nochmal live on the loose.

Absolut großartig. Aber das habe ich jetzt schon so oft gesagt. Deswegen lasse ich es jetzt einfach mal. Ihr habt es ja gerade selber gehört. Europe on the Loose aus ihrem Album The Final Countdown 30th Anniversary Live at the Roundhouse in London. Tja, Stuttgart und München, die zwei Dates gibt es noch. Ich weiß nicht, ob die ausverkauft waren. Vor 5 Tagen in Arnheim war es auf jeden Fall pickepacke voll. Und ja, einfach wundervoll und großartig. Und ach komm, lassen wir den kleinen Sigi jetzt mal außen vor. Obwohl es war ein emotionaler, wie sagt man im Englischen, ein emotional Rollercoaster, eine emotionale Achterbahnfahrt. Zumal, wenn du dann mitten im Urlaub bist, sowieso alles am Genießen oder du alles genießt, dann kommst du nach so einem Konzert wieder in deine kleine Butze, in dein kleines süßes Tiny House mit deiner wundervollen Ehefrau und dem Mops dann auch noch dazu, also dem Hund. Entschuldigung, musste sein. Kommst du dann nach Hause, versuchst dich ein bisschen runterzukühlen, machst nochmal Facebook an, bla bla bla. Und was musst du dann in dem Moment, auf dem höchsten Stand deiner Gefühle, musst du dann auf deiner Euphorie, musst du dann lesen? Turbokill haben sich aufgelöst. Ja, wer macht denn so etwas? Weißt du, die Band ist nicht mal 9 Jahre alt. Ich durfte sie von Anfang an mehr oder weniger mit begleiten von einem Konzert 2017 in Datteln, wo sie noch nicht mal ihre Turbokill-EP raus hatten. Oder war es 2018? Scheiße, ich weiß es nicht mehr. Vice World, da hatten wir hier bei Siggis Metal Corner eine komplette Sendung mit Turbokill. Alle 5 hier live in der Sendung. Dann dieses Album Champion vor 2 Jahren. Und ihr wisst es selber, die wundervolle Stimme von Stefan Dittrich, ehemals Alpha Tiger. Ich habe mit den Jungs noch nicht kommuniziert. Ich weiß nicht ganz genau, was da wie wo gewesen ist. Es ist einfach scheiße. Darf ich mal einfach so sagen. Und in diesem Sinne lassen wir nochmal ein bisschen Turbokill nochmal Revue passieren. Aus ihrem Album Champion. Ich habe immer gesagt, das Intro dieses Songs hat ein bisschen was von Judas Priest. Naja, und wer den Daniel Kanzler, den Leadgitarristen, kennt, ein paar Glenn Tipton-Posen hatte er definitiv drauf. Mal sehen, wie es mit den einzelnen Akteuren weitergeht. Mindestens Stefan Dittrich werde ich verfolgen. He will go his way. Hier sind Turbokill mit Go Your Way.

Turbo Kill, go your way. Ja, werden sie auf jeden Fall. Auch wenn sie jetzt die fünf Jungs auch schon wieder auseinandergegangen sind. Gruselige Geschichte. Aber es gibt eine Meldung, mal abgesehen von ein paar schönen Geburtstagen, die wir auch in der letzten Woche so erlebt haben. Oder nee, in dieser Woche ja im Endeffekt. Wir haben ja auch noch 40 Jahre Rain in Blood gehabt. Große Geschichte. Aber der Oberkracher zwischen den letzten, zwischen dieser Sendung und der letzten Sendung, Siggis Metal Corner, hat keiner kommen sehen. Und es ist auch noch nicht hundertprozentig raus, wie die Hintergründe da sind. Am 1. Oktober, letzte Woche, ging es wie ein Donner durch die Szene, dass im September, offensichtlich ist es September dann gewesen, aber am 1. Oktober ging es viral, Conrad Thomas Land, besser bekannt als der Kronos von Venom, ist verstorben im Alter von 63 Jahren. Das ist mal wieder viel, viel zu jung. Ich betone das nochmal. Europe vor 5 Tagen gesehen, alle Anfang 60, irgendwo zwischen 62 und 64. Kronos 63, wenn ich mich nicht recht irre, ist sogar James Hetfield gleich alt. Ähnlich, also plus minus ein Jahr, behaupte ich jetzt einfach mal. Und Kronos, der Urvater des Black Metal, wenn ihr bitte so wollt, ist nicht mehr unter uns. Da fällt ja auch nichts mehr zu ein. Das ist schon, das ist einfach eine gruselige Geschichte. Und man weiß auch noch nicht hundertprozentig, wie er verstorben ist. Und man hält sich da auch offensichtlich etwas bedeckt. Also ziehen wir das Ganze, diese Spekulation mal eben zurück. Und ich stelle die Frage an euch da draußen. Erinnert ihr euch noch an den allerersten Venom-Song, den ihr jemals gehört habt? Meinungen bitte Richtung Siggis Metal Corner Facebook-Veranstaltung. Gerne raus damit. Ich bringe dann mal meinen. Es war Tele 5, es war Hard and Heavy, es war Annette Hopfenmüller und es waren Venom, die 7 Dates of Hell in einer faszinierenden Live-Version. Eine Pyro-Show, die immer noch, glaube ich, ihresgleichen gesucht hat. Man erinnert sich auch an das Venom-Comeback 1996 in Eindhoven. Da hat es mindestens genauso gerumst. Aber das hier, das war mein Startschuss. Venom, the 7 Gates of Hell. Rest in peace, Kronos.

Rest in Peace, Kronos von Venom. Es steht übrigens geschrieben, lass mich mal eben ganz kurz schauen. Kronos ist wirklich späten September schon verstorben, aber die News, also die Nachricht seines Todes, wurde nach auf Wunsch der Familie wirklich erst am 1. Oktober freigegeben. So hängt das Ganze also zusammen. Und mal eben kurz so ein kleiner Fun Fact: Wer von euch kennt die belgische Black Metal Band Enthroned? Die sind ja auch schon so ein kleines bisschen länger am Start. Ich glaube, die gibt es seit 1993 und da gibt es einen guten Herrn, der nennt sich Regis Land. Das ist ein wirklich bürgerlicher Name. Dort eher bekannt unter dem Pseudonym Nornagest. Der ist seit 1995 bei Enthroned und ist mal eben ganz kurz, da kann man mal sehen, wie es geht, Belgien, der Cousin von Kronos und dessen Bruder Anton. Tja, haben wir wieder ein bisschen was gelernt. So, ohne Kronos gäbe es die gesamte Extrem-Metal-Szene nicht. Ohne Venom gäbe es die ganze Extrem-Metal-Szene nicht. Keine Metallica, keine Slayer, keine was weiß ich nicht alles, keine Midnight. Ach, du ahnst es nicht, wenn man darüber nachdenkt. Und auch kein Death-Metal der 90er. Ich möchte einfach heute, weil es einfach, ja, ist es. Irgendwie ist es ja auch schön, wenn man mal so ein bisschen Geburtstage feiern kann. Wir haben erlebt diese Woche, dass nämlich noch zwei Alben im Death-Metal-Bereich der Anfang 90er ebenfalls ihren 35. Geburtstag gefeiert haben. Und zwar, lasst mich mal ganz kurz eben schauen, das war am 8. Oktober, sprich genau vor zwei Tagen. Am 8. Oktober 1991 sind auch zwei Schmuckstücke des amerikanischen Death-Metal 35 geworden und machen wir es ganz kurz. Beide Bands haben nur einen Namen, also ein Wort als Namen. Beide Alben, beide Alben sind die Debüts der jeweiligen Bands und ich habe zwei Songs rausgesucht, die ebenfalls auch nur ein Wort beinhalten. Das ist im Endeffekt alles völlig unwichtig, aber irgendwie muss ich den ganzen Kram ja raushauen. Beziehungsweise, ich hätte mal so clever sein sollen und auch schon mal die CDs einlegen sollen, bevor ich hier alles vollbrabbel. So, das ist Live Radio für euch da draußen. Sigi ist mal völlig unvorbereitet. Das kommt davon, wenn man frisch aus dem Urlaub versucht, eine Radiosendung zu machen. Ich werde mich mal eben jetzt sammeln mit einem kleinen Doppelpack. Wie beschrieben, herzlichen Glückwunsch zum 35. Geburtstag vor zwei Tagen. Suffocation, das Album Effigy of the Forgotten. Hier gibt's den Song Reincremation und danach gibt's Gore Guts aus dem Album Considered Dead, der Song Disincarnated. So, und jetzt bin ich fertig.

Herzlichen Glückwunsch nochmal zum 35. Geburtstag Considered Dead von Gorguts. Das war eben gerade Disincarnated. Und davor hörten wir Reincremation vom Geburtstagskind. Effigy of the Forgotten von Suffocation. Wie witzig eigentlich. Der 35-jährige Doppelpack Benediction Pungent Stench war jeweils das zweite Album am Ende der am Anfang der Sendung. Und die beiden eben gerade war jeweils das Debütalbum. Tja, Sachen gibt's. 1991, gutes Death Metal Jahr. So, wir kommen aber jetzt noch einmal ganz kurz in die Neuzeit. Die Sendung habe ich ein bisschen zusammengedengelt, vielleicht habt ihr es gemerkt, ist aber glaube ich auch nicht so schlimm, hoffe ich zumindest. Wie wäre es noch mit ein bisschen technischem Death Thrash? Ja, das könnte für einige etwas schwierig werden, aber was dieses Trio aus Montreal hier treibt, und das war das letzte Review, was ich noch vor meinem kleinen Urlaubsantritt noch schnell hochgeladen habe, was dieses Trio aus Montreal treibt, ist ja unfassbar, weil es verschlägt mir, ich muss hier einfach nochmal zitieren, weil es schneller geht, es verschlägt mir echt die Sprache, mit welcher Leichtigkeit hier zwischen hakenschlagender, nachvollziehbarer Songwriting-Wundertüte und entwaffnet frontalem Headbanging-Charakter im quasi Gummi-Twist für Champions-Stil hin und her gesprungen wird. Im Prinzip ist die Band Dissimulator zu straight für Cryptic Shift oder Atheist-Fans. Sie ist aber definitiv schneller unterwegs und auch wesentlich oldschool mehr als zum Beispiel Vector. Und mittendrin hört man vielleicht nochmal Chuck Skuld danach heraus, der dann sagt, passt aber auch darauf auf, dass ihr an den Song denkt. Und sie tun es. Wie zum Beispiel mit einer Wagenladung Thrash Metal Beats und einer freakigen Metal Morbid Angel Hommage am Ende dieses Songs, den ich euch jetzt einfach noch um die Ohren hauen muss. Hier sind Dissimulator aus dem Album Artifice Dissolves, letzten Freitag am 2. Oktober erschienen. Hier sind sie mit Alloyed.

Oh, jawohl, das war wieder was für Hirnzwirbler. Also ein Hirnzwirbler, Alloyed, aus dem neuen Dissimulator-Album Artifice Dissolves. Ja, das war Freaky Morbid Angel, ganz zum Schluss, am Ende. Ich lasse das im Hintergrund mal laufen. Ich hoffe, es bringt jetzt nicht meinen Rhythmus raus oder mich nicht aus dem Rhythmus, wenn gleich die Absage oder jetzt die Absage laufen soll. Es hat mir mal wieder einen tierischen Spaß gemacht, diese eine Stunde hier für euch zusammen zu dengeln und euch da draußen hoffentlich den Samstagabend ein wenig ja angenehmer, schöner zu gestalten, metallisch zu gestalten. Das ist immer das Allerwichtigste. Wie es auch der Kollege Michael Tremmel von Thrash Till Death Radio auf den anderen Samstagen hier im Lokalsender 1 von Oldenburg, Lokalsender Oldenburg, Oldenburg 1, Mann. Ich merke das schon, ich komme hier völlig durcheinander. Ja, ihr wisst das, Sigis Metal Corner jeden zweiten und vierten Samstag von 18 bis 19 Uhr und jeden anderen Samstag, dann ist der Michael Tremmel an der gleichen Stelle mit Thrash Till Death Radio hier zugegen. So, also jeden Samstag Heavy Metal, was willst du als Oldenburger hier mehr? Oder auch über den Livestream, alle anderen auch. Ansonsten, ich habe nicht viel. Nächste Sendung, 24.10. Da ist dann Gott sei Dank kein Krammermarkt mehr. Hoffentlich schaffe ich es gleich noch aus der Stadt raus. Ansonsten nächste Woche, jetzt am Mittwoch, am 14.10., da geht hier durch die Stadt Oldenburg eine Tour von Morg und Soulburn. Am Mittwochabend, es steht schon drin, dass es im Amadeus stattfindet. Veranstalter ist ja MTS. Und in der Veranstaltung wurde nicht gefragt, wo denn jetzt das Konzert stattfindet. Sie waren wohl schnell genug. Das war letzte Woche bei Thronehammer, glaube ich, noch anders. Oh, ich schweife schon wieder ab. Nehmt's mir bitte nicht übel, aber es ist immer wieder lustig zu beobachten. Also, Morg und Soulburn, Arroganz haben leider abgesagt. Schweren Herzens. Vielleicht schaffen sie es ja dann doch nochmal für eine Einzelshow hier nach Oldenburg. Ich würde mich zumindest freuen. Ansonsten freue ich mich auf die nächsten Neuheiten.

Die ich euch dann erstmal in Review-Form und dann bald auch in dieser Sendung präsentieren kann. Eine davon kann ich jetzt erstmal nur in Worten ankündigen. Liebe Melodic Doom Death Fans, merkt euch den Namen Mother of Graves. Lasst den mal durch die Suchmaschine bei Siggis Metal Corner laufen. Da habe ich das 2022er Debüt Where the Shadows Adorn besprochen. Und alte Katatonia, Paradise Lost Richtung maximal bis Shades of God und diese fließenden Edge of Sanity mit Tempobereiche. Nimmt ein Sofa, nimmt einen Kamin, nimmt einen Tee oder einen Waldspaziergang. Dieses Album, das passt einfach perfekt zum Herbst und der Herbst ist jetzt da. Und jetzt kommt am 16. das dritte Album raus, The Light That Keeps Us. Und, oh Wunder, beim ersten Song hat sich sogar Dan Swanö höchstpersönlich, sagte ich nicht gerade Edge of Sanity, selbst höchstpersönlich für Gastvocals dazugesellt. Dementsprechend, viel wäre es dann noch mit ein bisschen Dan Swanö am Ende der Sendung. Gehen wir mal tief in die Vergangenheit zurück. Es ist ein einziges Soloalbum gewesen. Es hieß, und es heißt immer noch, Moon Tower. 1998 kam es raus. Und da gibt es einen wunderschönen Song, der heißt Uncreation. Mit dem geleite ich euch jetzt ins Wochenende, in den Samstagabend. Und wir hören uns dann alle am 24.10. wieder ganz easy und wunderbar metallisch wieder. Bis dahin sagt Siggi mit Dan Swanö und Uncreation. Bye-de-bye.

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